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1: Bad Moms J geht wieder auf Tour und bringt ihr neues Album Haus im Meer mit. Darauf ist auch ihr Song OMG. In dem Lied rappt sie mit viel Energie darüber, an sich selbst zu glauben und das Leben zu genießen. Die Rapperin zeigt damit, dass man nach einer Pause mit frischem Mut und neuen Ideen richtig durchstarten kann.

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0: versprochen hat. Und viele waren dabei ziemlich enttäuscht. Es geht darum, dass man sich oft zu viele Hoffnungen macht und dann doch merkt, war wohl nichts. Trotzdem ist ein richtig chilliges Lied draus geworden zum Träumen, Entspannen und Sommertage genießen.
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1: 1999 sind ganz modebewusst unterwegs. In Peeptoe geht es um Freunde, gute Stimmung, Fotos mit Blitzlicht und das Gefühl, gemeinsam unterwegs zu sein und einfach Spaß zu haben. Die Rap-Crew aus Dresden packt jede Menge Leichtigkeit in den Song und lässt uns an ihren Sommerabenteuern teilhaben. Peeptoes sind übrigens diese hochhackigen Schuhe mit Loch vorne, wo die Zehen rausgucken.
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1: Nach ihren bisherigen eher ruhigen Songs zeigt Anaïs jetzt eine neue Seite. Ihr neuer Song klingt nach Sommerferien, guter Laune und dem Gefühl, einfach das zu machen, worauf man Lust hat. In Ciao Baby singt sie von spannenden Tagen, spontanen Ideen und davon, sich nicht ständig Gedanken darüber zu machen, was passieren könnte. Ein echter gute Laune Soundtrack zum Mitsingen, Tanzen und lauter drehen.

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1: Benno feiert in seinem Song das Gefühl von Sommer. Mit viel Spaß und tollen Erinnerungen. Dabei denkt der Rapper aus Löhne nicht nur an Eisessen oder Ferien, sondern an einen ganz bestimmten Sommer aus der Vergangenheit. In Sommer 2018 geht es um Zeit mit Freundinnen und Freunden und all die schönen Momente zusammen. Solche Tage bleiben oft noch lange im Kopf, weil sie einfach richtig besonders waren. Ein Song, der zeigt, wie wichtig Freundschaft und

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1: Bibi Rexha hat einen Haufen neuer Mucke am Start. Ihren Song Sad Girls zusammen mit DJ David Guetta und ihr neues Album Dirty Blonde. Sad Girls klingt nach einer großen Tanzparty mit schnellen Beats und funkelnden Sounds. In dem Lied geht's darum, wie man sich fühlt, wenn das Herz mal ein bisschen traurig ist. Aber statt sich zu verkriechen, heißt es hier, Musik an und weiter tanzen. Denn manchmal hilft ein guter Song dabei, sich stärker und wieder richtig gut zu fühlen.
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1: Max und Nicolas sind gekommen, um zu bleiben und uns mit richtig guter, chilliger Musik zu versorgen. Neptunica heißt das Duo und ist in der Electronic Dance Music Szene schon richtig bekannt. Seit 10 Jahren machen die Jungs Musik mit Stars wie Lost Frequencies, Gestört aber geil und Marshmallow. Passend zu ihrem Namen und ihrer Heimat Hamburg zeigt das Logo von Neptunica ein großes N in einem Anker. Das Lied What If beschäftigt sich mit den Was-wäre-wenn-Fragen, die wir uns manchmal stellen. Und eine ist dabei ganz präsent. Was wäre, wenn wir es einfach ausprobieren und herausfinden?

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1: Normal fühlt sich das Leben von BTS wahrscheinlich schon lange nicht mehr an. Nach 4 Jahren Pause sind die 7 Musiker aus Südkorea

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1: Bella Kay ist gerade total gefragt. Die Singer-Songwriterin aus Texas ist erst 20 Jahre alt und schon richtig erfolgreich. Sie hat vor kurzem neue Songs veröffentlicht und darf sogar als Voract bei großen Stars wie Gracie Abrams und Noah Kahan auftreten. Ziemlich cool. In ihrem Song Stop geht es darum, auf sich selbst zu hören, Grenzen zu setzen und auch mal Stopp zu sagen.

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1: Lea zeigt mit Chemie eine neue, frechere Seite von sich, aber es geht trotzdem voll ums Gefühl. Im Song geht es um eine Person, die man einfach nicht vergessen kann, auch wenn man weiß, dass es schwierig wird. Man schreibt Nachrichten, die man vielleicht lieber nicht schicken sollte und erlebt Momente, die einen total durcheinander bringen. Der Sound ist cooler Pop, locker und richtig nah dran am echten Leben.

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1: Wenn Kygo in den Himmel kommt, erwartet ihn da eine riesige glitzernde Palme in Disco-Kugel-Optik. Das verrät uns das Coverbild seines neuen Songs Heaven on Your Mind. Gesungen wird der von Dan Timinski aus Amerika, dessen Stimme schon viele von älteren Dance-Hits kennen. Wenn du dich mal verloren fühlst, bin ich da und zeig dir den Weg, singt er. Und damit die Disco-Palme auch Sinn macht, gibt's dazu natürlich die typischen fluffigen Sommerbeats von Kygo.
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1: Leonie und Marcus and Martinez wollen uns tanzen sehen. Die norwegischen Zwillingsbrüder sind mittlerweile richtig erwachsen geworden und bereit, das Nachtleben auf den Kopf zu stellen. Zusammen mit Leonie träumen sie in ihrem Song Moonlight davon, die ganze Nacht im Mondlicht durchzutanzen. Für das Coverfoto sind sie sogar auf ein Berliner Dach geklettert, mit einem riesigen Mond im Hintergrund. Aber ich sag's euch, die Sonne eignet sich auch ganz hervorragend als Disco-Kugel.
2: Hey Leute, hier ist Leonie und das ist meine neue Single.
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1: Es gibt Tage, da möchte man sich am liebsten drinnen verstecken und dann wieder Tage, an denen man einfach raus will, um das Leben zu genießen. Für genau solche Momente haben wir jetzt Another Drink von Marshmello und der Sängerin Kelsea Ballerini. Hier treffen fröhliche Dancebeats auf Country-Musik aus den USA. Klingt erstmal ungewöhnlich, passt aber richtig gut zusammen. Kelsea Ballerini ist schon ein großer Star in der Country-Pop-Welt und sorgt mit ihrer Stimme für echtes Sommerfeeling. Also schnappt euch euer Lieblingsgetränk und lehnt euch entspannt zurück.
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1: Es gibt eine neue Stimme aus Großbritannien, die ihr unbedingt kennen solltet. Sie gehört Jack Dean. Geboren und aufgewachsen ist er in der malerischen Grafschaft Somerset im Südwesten Englands und hatte da viel Zeit an seinem Sound zu feilen. Anfangs noch durch Coverversionen und nach mit eigenen Melodie- und Textideen. Mittlerweile macht Jack Vollzeit Musik und das mit Partnerin, Freunden und Familie unter einen Hut zu kriegen, ist nicht immer ganz so easy. Deswegen bittet er seine Liebsten im Song Mercy, ein bisschen Nachsicht mit ihm zu haben.

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1: Manchmal braucht man gar keinen Urlaub, um sich wie im Sommer zu fühlen. Ein guter Song kann das auch schaffen. Genau so einen haben Benny Blanco, Selena Gomez und Becky G gemeinsam gemacht. Theo Vido bringt mit seinem fröhlichen Latin-Pop-Sound sofort gute Laune und macht richtig Lust auf Sonne, Eis und Tanzen. Der Song gibt uns außerdem ein Gefühl für Benny Blancos neues Album.

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2: 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Heute geht's um Klimaanlagen. Die gibt es nämlich schon länger, als du denkst. Wir liegen auf offener See. Flaute, die Sonne brennt. Doch die Besatzung ist guter Dinge.
3: Oh, es weht kein Lüftchen.
2: Nun ja, vielleicht ist die Stimmung doch nicht mehr so super. Wir bräuchten einen Batgir.
3: Ein was?
2: Einen Batgir. Der wurde in Persien erfunden. Das ist ein Windturm und wird genutzt, um Gebäude zu belüften. Er sieht ein bisschen aus wie ein Schornstein. Aber oben hat er Öffnungen, die den kühlen Wind einfangen und nach unten in die Räume oder den Innenhof leiten. So gibt es in den heißen Monaten etwas Abkühlung. Und wenn es draußen kalt ist, wirkt der Batgir wie ein Sonnenkamin und leitet durch unterirdische Kanäle die Wärme, die noch im Boden gespeichert ist, nach oben in die Räume. Genial! Im Winter wärmt er, im Sommer kühlt er. Das wäre jetzt sehr praktisch.
4: Nur leider sind wir auf einem Boot und nicht in einem Gebäude.
2: Hast du eine bessere Idee?
4: Ja, hab ich. Kennt ihr die alte Geschichte von dem chinesischen Erfinder Ting Huan?
3: Nö.
2: Nie gehört.
4: Der hat im 2. Jahrhundert einen drehenden Propeller mit mehreren Propellerblättern erfunden. Mit dem konnte man ganze Palasthallen kühlen. So ein riesiger Propeller könnte uns abkühlen und dazu noch das Boot übers Meer pusten.
2: Und wo sollen wir jetzt deinen Riesenpropeller herbekommen?
4: Das weiß ich doch nicht. Huch, wo kommt denn das Lüftchen her?
3: Ach, ich hab da mal was gebastelt.
2: Eine kleine Windmaschine. Genial, Luigi. Du machst genug Wind für das Segel. Wir fahren.
1: Yippie!
2: Und jetzt kommt der Faktencheck. Windtürme sind eine frühe Form der Klimaanlage. Sie kühlen Gebäude im Sommer und wärmen im Winter.
4: Man kann Räume auch mit Propellern kühlen.
2: Es kommt nicht darauf an, woher der Wind weht, sondern wie man das Segel setzt. Das ist nicht von mir. Das hat Sokrates gesagt.
5: Oder wie meine Oma zu sagen pflegt, wenn kein Wind weht, muss man selber welchen machen.
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3: Heute geht's um die Gefahren der Seefahrt.
4: Auf dem Wasser ist es so schön friedlich.
3: Es sei denn, man begegnet Piraten.
4: Piraten?
3: Manche Piratenschiffe sind wahre schwimmende Festungen. Sie sind viel besser ausgestattet als die meisten Handelsschiffe. Und so können sie weit und breit jeden Handelsfrachter überfallen, der ihren Weg kreuzt. Keiner ist ihnen gewachsen.
5: Dann würde ich mich einfach auf einer Insel verstecken. Im Adriatischen Meer zum Beispiel gibt es über 1000 Inseln.
4: Gute Idee, Sheila.
3: Blöd wäre nur, wenn man sich ausgerechnet auf einer Gefängnisinsel verstecken würde.
4: Gefängnisinsel?
3: Bei uns in Venedig gibt es so eine Insel. Sie heißt Giudecca. Sie hat die Form eines Fischs und zwischen den vielen Strudeln und Untiefen gibt es nur einen sicheren Zugang. Es heißt, dass dort Verbrecher gefangen gehalten werden und bestimmt auch der ein oder andere Pirat.
5: Manchmal sind aber nicht die Piraten die Verbrecher. Es gibt auch noch die Strandräuber.
4: Räuber?
5: Ja, sie machen Jagd auf Strandgut. Ein Landesherr hat Anspruch auf alles, was bei ihm angeschwemmt wird. Und wenn das ein ganzes Schiff samt Ladung ist, umso besser. Manchmal stranden die Schiffe gar nicht von sich aus, sondern werden ausgetrickst. Sie werden nachts mit Laternen in die scheinbar schützende Bucht gelockt und laufen unweigerlich auf das Riff. Dann kommen die Strandräuber und plündern das Schiff aus.
4: Piraten, Gefängnisse, Räuber. Das ist mir alles viel zu gruselig. Ich will jetzt sofort runter vom Boot.
5: Vielleicht sollten wir auf der Insel da drüben anlegen.
4: Insel? Nein, bloß nicht. Wer weiß, was da für Gefahren lauern. Dann doch lieber Boot.
5: Na was denn nun? Du musst dich schon entscheiden.
4: Oh, da ist doch eins schlimmer als das andere. Wie soll man sich denn da entscheiden?
3: Wie wär's erstmal mit dem Faktencheck?
4: Na gut.
3: Inseln werden manchmal auch als Gefängnisse genutzt. Piraten sind gefährlich und rauben Handelsschiffe aus. Konkurrenz kriegen die Piraten von den Strandräubern.
4: War das schön, als ich das alles noch nicht wusste. Oh, Fufu, hast du mich erschreckt. Wo hast du denn die Augenklappe her?
5: Fufu ist wohl auch unter die Piraten gegangen. Ihr wollt noch mehr wissen für Blitzbirnen? Dann zieht euch die nächsten Shorties rein.
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2: Heute geht's um die Tempelstadt Angkor Wat und wie man Steine zusammenklebt. Ich hätte nicht gedacht, dass wir es noch bis nach Angkor Wat schaffen.
3: Und sogar noch rechtzeitig zur Mittagspause.
2: Wisst ihr eigentlich, dass die Tempelstadt Angkor Wat um einen zentralen Tempel herum gebaut ist?
3: Marco, der Reis wird kalt.
2: Nur ganz schnell, Luigi, das ist total spannend. Dieser Tempel ist ein Wohnort der Götter. Die Türme symbolisieren den heiligen Berg Meru und der Wassergraben das Meer.
4: Und die Kanäle?
2: Die Kanäle wurden zum Transport der Steine für die Gebäude angelegt. Manche der Steine kommen aus Steinbrüchen, die viele Tagesmärsche entfernt sind. Aber nur der Tempel ist aus Stein gebaut. Alle anderen Gebäude in Angkor, selbst der Königspalast, sind aus Holz. Sobald die Steinblöcke an Ort und Stelle stehen, kommen die Bildhauer und meißeln die Figuren der Götter und Tänzerinnen heraus. Jeder einzelne ist anders.
4: Sie sind so wunderschön.
3: Stimmt, aber können wir jetzt essen?
2: Stimmt, Fufu, du hast recht. Das sieht nicht wirklich lecker aus. Was ist das denn?
3: Klebreis. Ich liebe Klebreis.
2: Aber ob der wirklich so zäh sein muss?
4: Wahrscheinlich kann man den auch als Mörtel benutzen.
3: Als was?
4: Die Steine von Angkor Wat sind so zugeschnitten, dass sie perfekt zusammenpassen. Ist das mal nicht der Fall, benutzt man Mörtel, um sie fest zu verbinden. Mörtel besteht aus Sand und Kalk, die mit etwas Wasser vermischt werden. Shun Mei, ein chinesischer Steinmetz, hat mir erzählt, dass man auch Klebreis untermischen kann. So hat man das auch bei der großen Mauer von China gemacht.
3: Das hat gut getan.
4: Hast du jetzt etwa die ganze Schüssel leer gefuttert?
3: Wenn man mit euch unterwegs ist, weiß man ja nie, wann man wieder was zu essen bekommt.
2: Jetzt kommt erstmal der Faktencheck. Angkor Wat ist eine berühmte Tempelanlage. Nur die Tempel selbst sind aus Stein gebaut. Alle anderen Gebäude aus Holz. Die Steine wurden extra von weit her antransportiert. Dafür wurden Kanäle gebaut.
3: Mörtel ist eine Mischung aus Sand, Kalk und Wasser. Damit werden Steine zusammengeklebt. Angeblich benutzen manche dafür auch Klebreis. Das kann sich aber nur um eine Legende handeln. Dafür ist Klebreis doch viel zu lecker. Gibt's noch Nachschlag?
4: Ihr wollt noch mehr Wissen für Blitzbirnen? Dann zieht euch die nächsten Shorties rein.
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2: Heute geht's um Schafe züchten und wilde Reiterspiele.
3: Gras, Gras, Gras. Seht doch, einfach überall nur Gras. Was machen denn die Menschen hier den ganzen Tag?
2: Schafe züchten zum Beispiel. Im Steppenland von Zentralasien leben Familien seit vielen Generationen von der Schafzucht. Die Kinder lernen den richtigen Umgang mit den Tieren von ihren Eltern und die bringen es dann ihren Kindern bei. Die Schafe sind die wichtigste Lebensgrundlage der Menschen hier. Ihre Milch ist sehr nahrhaft und ihre Wolle versorgt sie mit Kleidung. Im Gegenzug kümmern sich die Menschen um die Schafe und beschützen sie vor Gefahren.
3: Was denn für Gefahren?
2: Zum Beispiel vor Hyänen.
3: Hier gibt es Hyänen? Aber man kann doch nicht die ganze Zeit nur auf Schafe aufpassen.
4: Kennt ihr das Reiterspiel Buzkashi? Angeblich erinnert es an den Versuch, ein Schaf den Wölfen zu entreißen.
3: Du meinst den Hyänen.
4: Es geht darum, sich einen Balg aus Leder, den Boos, zu schnappen, ihn um eine Markierung herumzutragen und danach in einen Steinkreis zu werfen. Wer das zuerst schafft, hat gewonnen und erlaubt ist eigentlich alles.
2: Hört sich gar nicht so kompliziert an.
4: Wie man's nimmt. Der Boos ist ziemlich schwer. Ihn im vollen Galopp zu erwischen, festzuhalten und dabei noch im Sattel zu bleiben, ist alles andere als einfach. Alle Spieler tragen dicke, robuste Kleidung und eine gepolsterte Mütze. Zum Schutz.
3: Zum Schutz vor Hyänen?
4: Nein, vor den anderen Reitern natürlich. Jeder spielt gegen jeden. Das kann ziemlich rau zugehen. Nur die besten Reiter können gewinnen.
3: Klingt ziemlich brutal. Ich glaube, da gefällt mir Schafe züchten doch besser.
4: Aber nur solange keine Hyäne vorbeikommt.
2: Jetzt kommt erstmal der Faktencheck. In Zentralasien leben Menschen seit Generationen von der Schafzucht. Schafe geben Milch und Wolle.
4: Außerdem entstand hier das Reiterspiel Buzkashi. Es hört sich kompliziert an, aber ist eigentlich ganz einfach und sehr gefährlich, vor allem wegen der Mitspieler. Hey Marco, ich glaube, das Schaf interessiert sich für dein Tagebuch.
2: Was? Nein, weg da! Das ist nichts für Schafe.
3: Hyänen, Reiterspiele.
2: Hey, gib mir mein Buch zurück. Hey,
3: Schafe, die Bücher wegschnappen. Ganz schön was los in der Steppe. Wer hätte das gedacht?
4: Ihr wollt noch mehr Wissen für Blitzbirnen? Dann zieht euch die nächsten Shorties rein.
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3: Heute geht's um die Klimazonen des Kilimandscharo. Unsere Wanderung durch den Regenwald mussten wir leider kurz unterbrechen. Es regnet. Aber wir haben Unterschlupf unter einem Baum gefunden.
4: So kommen wir nie auf den Kilimandscharo.
5: Nun wissen wir jedenfalls, warum es Regenwald heißt.
3: Und Kilimandscharo bedeutet weißer Berg. So heißt er, weil da immer Schnee drauf liegt.
4: Schnee? Aber wir sind in Afrika und das ist total heiß.
3: Das liegt an den Klimazonen, Luigi. Je höher man kommt, desto mehr verändert sich das Wetter. Erst sind wir durch das Buschland gewandert. Dort war es total heiß und es fällt kaum Regen.
4: Erinnere mich bloß nicht daran, Marco. Ich bekomme jetzt noch Schweißfüße, wenn ich dran denke.
3: Dann steigt man höher und im Dickicht des Regenwaldes gibt es viele Pflanzen und Tiere. Es ist immer noch sehr heiß, aber außerdem ist es auch noch extrem feucht. Vom Regenwald geht es hoch ins Grasland. Dort wachsen weniger Pflanzen und die Bäume sind viel kleiner. Es ist viel trockener als im Regenwald. Am Tag ist es heiß, aber in der Nacht kann es sehr kalt werden.
4: Erst Schweißfüße und dann Frostbeulen. Na, schönen Dank.
3: Nach dem Grasland erreicht man die Steinwüste.

0: Hier gibt es nur noch Felsen und Schnee, so weit man sehen kann. Es wird immer kälter und kälter.
1: Jetzt hör doch auf zu jammern, Luigi. Dann musst du dir eben etwas mehr anziehen.
0: Und dann ist da der Gipfel, der von ewigem Eis bedeckt ist. Dort oben ist es furchtbar kalt. Höhenkrankheit, dünne Luft, man kann kaum atmen, sieht Dinge, die gar nicht da sind.
2: Na super. Und warum wollen wir unbedingt auf diesen Berg?
0: Überleg mal, Luigi. Ein hoher Berg mit Schnee.
2: Schlittenfahren? Worauf warten wir noch? Weiter geht's!
0: Moment, jetzt kommt erstmal der Faktencheck. Besteigt man den Kilimandscharo, durchwandert man alle 5 Klimazonen der Erde. Ganz unten im Buschland ist es tropisch und oben am Gipfel ist es so kalt wie in der Arktis.
2: Oder einfach gemerkt, je höher man klettert, desto kälter wird es.
1: Ihr wollt noch mehr Wissen für Blitzbirnen? Dann zieht euch die nächsten Shorties rein.
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0: 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Heute geht's um Weihrauch. Es gibt nichts Schöneres, als auf Kamelen zu reiten und die frische, reine Wüstenluft zu genießen.
1: Oh, wer von euch war das?
2: Luigi!
3: Ich? Wieso ich?
2: Mädchen pupsen nicht, das weiß doch jeder.
0: Warum nimmst du nicht was von dem Weihrauch, Luigi? Weihrauch hilft bei Verdauungsproblemen.
3: Ich war das nicht.
0: Nur vorsorglich.
3: Na gut, was ist das nochmal?
0: Weihrauch. Das ist das Harz aus den Weihrauchbäumen. Die Rinde der Bäume wird eingeritzt und es tritt eine Flüssigkeit aus. Das Harz. Es wird aufgefangen und trocknet in der Sonne. Dort wird es zu diesen kleinen Klümpchen.
3: Soll das heißen, ich kau hier gerade auf Harz rum?
0: Gummiharz. Seit Jahrhunderten wird schon mit Weihrauch gehandelt. Man hat ihn zum Beispiel gegen Gewürze oder Diamanten getauscht.
3: Echt jetzt? Komischer Tausch.
0: Eigentlich ist das ein guter Deal. Weihrauch ist vielseitig einsetzbar. Wenn man ihn erhitzt, entsteht ein Öl. Dieses Öl kann dann auch in Parfüm gemischt werden.
2: Hauptsache, das riecht besser als Luigis Pups.
3: Ich war das nicht.
0: Oder man gibt es Kranken als Medizin. Manche benutzen es bei der Meditation oder für bedeutsame Zeremonien. Wenn man das Harz verbrennt, entsteht ein angenehmer, süßlicher Duft. Wenn man das Harz kaut, heißt es, können Magenbeschwerden und Verdauungsprobleme gelindert werden. Es soll auch bei Schmerzen in den Knien und anderen Gelenken helfen.
2: Ups,
0: Sheila, das warst du.
3: Sag ich doch, von wegen Mädchen pupsen nicht.
2: Das hast du doch nicht wirklich geglaubt.
0: Sheila, vielleicht solltest du Weihrauch kauen.
2: Nein, danke. Zeit für den Faktencheck.
0: Wenn man das Harz der Weihrauchbäume trocknet, erhält man den Weihrauch. Der ist vielseitig einsetzbar.
3: Das Zeug ist gar nicht mal übel. Noch ein bisschen Minze mit dran und schon. Ich glaube, ich habe gerade Kaugummi erfunden.
2: 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Dann zieht euch die nächsten Shorties rein.
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1: Bei Bunt läuft's gerade richtig gut. Er war schon auf einem riesigen Festival in den USA unterwegs und hat in Nord- und Südamerika aufgelegt. Jetzt kommt auch noch die offizielle Fußballhymne der deutschen Nationalmannschaft von ihm. Für den Song Nie allein hat er sich Unterstützung von Sänger JBS aus Ibbenbüren geholt. Mit seiner warmen Stimme passt er perfekt zu dem gefühlvollen Sound. Zusammen feiern sie Zusammenhalt, Community und Optimismus.
0: JBS

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1: Leonie und Marcus and Martinez wollen uns tanzen sehen. Die norwegischen Zwillingsbrüder sind mittlerweile richtig erwachsen geworden und bereit, das Nachtleben auf den Kopf zu stellen. Zusammen mit Leonie träumen sie in ihrem Song Moonlight davon, die ganze Nacht im Mondlicht durchzutanzen. Für das Coverfoto sind sie sogar auf ein Berliner Dach geklettert, mit einem riesigen Mond im Hintergrund. Aber ich sag's euch, die Sonne eignet sich auch ganz hervorragend als Disco-Kugel.
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1: Bibi Rexha hat einen Haufen neuer Mucke am Start. Ihren Song Sad Girls zusammen mit DJ David Guetta und ihr neues Album Dirty Blonde. Sad Girls klingt nach einer großen Tanzparty mit schnellen Beats und funkelnden Sounds. In dem Lied geht's darum, wie man sich fühlt, wenn das Herz mal ein bisschen traurig ist. Aber statt sich zu verkriechen, heißt es hier, Musik an und weiter tanzen. Denn manchmal hilft ein guter Song dabei, sich stärker und wieder richtig gut zu fühlen.

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1: Wenn Kygo in den Himmel kommt, erwartet ihn da eine riesige glitzernde Palme in Disco-Kugel-Optik. Das verrät uns das Coverbild seines neuen Songs Heaven on Your Mind. Gesungen wird der von Dan Timinski aus Amerika, dessen Stimme schon viele von älteren Dance-Hits kennen. Wenn du dich mal verloren fühlst, bin ich da und zeig dir den Weg, singt er. Und damit die Disco-Palme auch Sinn macht, gibt's dazu natürlich die typischen fluffigen Sommerbeats von Kygo.
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1: Zwei Sekunden von Despacito reichen aus und schon hat man wieder Sonnenbrand. Die Flamenco-Gitarre am Anfang, später der karibische Beat und der leidenschaftliche Gesang. Despacito ist der perfekte und deswegen auch der erfolgreichste Latin-Pop-Song. Reggaeton nennt man übrigens diesen ganz speziellen Latin-Pop-Sound von Songs wie Despacito oder auch dem Hit Mi Gente des kolumbianischen Musikers J Balvin. Diesen Reggaeton erkennt man fast immer am typischen Beat. Boom, tja, boom, tja, boom, geht das eigentlich immer durch. Reggaeton ist eine Mischung aus, wie der Name schon sagt, Reggae, Hip-Hop, Dance-Musik und verschiedenen anderen lateinamerikanischen Musikrichtungen. Womit wir dann beim eigentlichen Thema wären, dem Latin-Pop. Als Latin-Pop bezeichnet man Songs, die von lateinamerikanischen Musikstilen beeinflusst sind. Und davon gibt es sehr viele. Rumba, Mambo, Cha-Cha-Cha, Salsa, Merengue, Cumbia und. Sie alle stammen aus den Ländern Lateinamerikas, also Mittelamerika, Südamerika und den Inseln der Karibik. Der erste richtig erfolgreiche Latin-Pop-Hit war Lambada aus dem Jahr 1989. In den 1990er Jahren gab es dann eine ganze Reihe sehr erfolgreicher Latin-Pop-Musiker. Allen voran die Königin des Latin-Pop, La Reina Jennifer Lopez. Die Sängerin vermischte ziemlich erfolgreich angesagte Dance-Pop-Musik mit Musikrichtungen wie Cha-Cha-Cha, wie bei ihrem Hit Let's Get Loud. Spätestens ab den 2000er Jahren war Latin-Pop dann aus den Charts nicht mehr wegzudenken. Sänger mit heißblütig klingenden Namen wurden zu Stars. Enrique Iglesias, Ricky Martin oder Juanes. Stars wie Juanes spielten sehr erfolgreich mit dem Image des leidenschaftlichen, heißblütigen Latino-Mannes.
2: We just have a lot of passion.
3: Wir leben nun mal sehr leidenschaftlich und intensiv. Wenn wir uns verlieben, dann verlieben wir uns heftig. Und Frauen sind für uns das wundervollste Geschenk überhaupt. Das bedeutet natürlich nicht, dass alle Latinos so sind. Das ist eigentlich ein Vorurteil.
2: Latin lovers, you know, it's more like a cliché.
1: Aber genau deswegen funktioniert Latin-Pop ja so gut. Wenn wir eher kaltblütigen Mitteleuropäer diese Rhythmen hören und dann sehen, wie sich die Tänzer dazu bewegen, dann macht uns diese Musik auch zu Heißblütern. Wenn auch nur für ein paar Minuten.
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1: Eine Portion Glücksgefühle zum Mitnehmen gibt's jetzt von James Hype. Serotonin heißt der Song und spielt auf das Wohlfühlhormon an, also ein Stoff in unserem Körper, der uns ausgeglichen und gut gelaunt fühlen lässt. Der entsteht zum Beispiel durch Tageslicht, gutes Essen und Bewegung. Kein Wunder also, dass der britische DJ und Produzent einen Track abliefert, bei dem man am liebsten sofort mittanzen möchte. Perfekt, um den Kopf frei zu kriegen und jede Menge Energie loszuwerden.

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1: Bad Chief liefert uns den Groove, hat aber auch eine spannende Botschaft. Im Song Monster geht es darum, genauer hinzuschauen und Menschen nicht nur nach dem ersten Eindruck zu beurteilen. Bad Chief erzählt von der Neugier auf das, was hinter einer Fassade steckt und von dem Wunsch, sein echtes Ich zu zeigen. Für das Musikvideo hat sich Bad Chief niemand geringeren als Maxton Hall-Star Harriet Herbig-Matten, aka Ruby Bell, an seine Seite geholt.

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1: Nina Caroline lässt sich inspirieren. Over Again ist entstanden, nachdem die Berliner Sängerin mit ihren Freundinnen über Dates gesprochen hat. Und viele waren dabei ziemlich enttäuscht. Es geht darum, dass man sich oft zu viele Hoffnungen macht und dann doch merkt, war wohl nichts. Trotzdem ist ein richtig chilliges Lied draus geworden, zum Träumen, Entspannen und Sommertage genießen.
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1: Sahide macht sich zu ihrem Geburtstag einfach selbst ein Geschenk, und zwar einen neuen Song. Der heißt Sweet 16. Der Track hat einen coolen Dance-Pop-Beat, zu dem die Berlinerin locker rappt und jede Menge Party-Vibes versprüht. In Sweet 16 geht's um Geburtstag feiern, Blitzlichter, die ersten großen Freiheiten und das glitzernde Leben wie ein echtes It-Girl.

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1: Die nächste Dua Lipa kommt vielleicht aus Österreich und sie heißt Stella Maria. Diese Lady hat mit 10 Jahren schon die Musik für sich entdeckt. Das Singen hat ihr nämlich dabei geholfen, ihre Asthmaerkrankung zu bewältigen und ist ganz schnell zu ihrer großen Leidenschaft geworden. Mit mittlerweile 16 schreibt sie Songs über persönliche Erlebnisse und auch mal schwierige Gefühle und Erfahrungen. Trotzdem klingt ihr neuer Song Following You nach Wassereis, nach Tanzeinlagen unter der Disco-Kugel und Freiheit.

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1: 28 Mal gewann Quincy Jones einen Grammy, den wichtigsten Musikpreis der Welt überhaupt. Außerdem verkaufte er Millionen Tonträger in den verschiedensten Musikrichtungen wie Jazz, Filmmusik oder Pop. An solche Erfolge war nun wirklich nicht zu denken, als Quincy Delight Jones Jr., wie er mit vollem Namen hieß, in der US-amerikanischen Großstadt Chicago unter sehr armen Verhältnissen groß wird, bis er an einem schicksalhaften Tag als Elfjähriger mit anderen Mitgliedern einer Bande in ein Lagerhaus einbricht, um etwas Essbares zu stehlen.
2: In einem der Büros stand ein Klavier. Um ein Haar hätte ich die Tür wieder zugeschlagen. Aber in dem Moment sagte eine Art göttlicher Stimme zu mir: Geh da wieder rein, du Idiot. Und als ich das Klavier berührte, war es, als würden mein Herz und meine Seele zu mir sprechen: Genau das willst du tun, bis ans Ende deines Lebens. This is what you're gonna do the rest of your life.
1: Quincy Jones erste große Liebe war die Trompete. Mit 19 Jahren schaffte er es zum ersten Mal mit einem Trompetensolo auf eine Plattenaufnahme. Bereits in sehr jungen Jahren arbeitete Jones mit den ganz Großen der US-amerikanischen Jazzszene wie Duke Ellington oder Dizzy Gillespie zusammen. Mehr und mehr interessiert sich Quincy Jones neben Jazz aber auch für andere Musikstile wie Soul, Funk und Pop. Und mit gerade mal 30 schafft er etwas, was Schwarzen in den USA zuvor nicht möglich war, da sie zu der Zeit noch diskriminiert wurden. Ab 1964 sitzt er als erster Afroamerikaner im Chefsessel einer großen Plattenfirma. Im selben Jahr gewinnt er für seinen Song I Can't Stop Loving You seinen ersten Grammy. Quincy Jones hatte seine Karriere als Musiker begonnen. Reich und berühmt wurde er aber vor allem durch seine Arbeit im Hintergrund. Als Komponist, als Arrangeur, also Mitgestalter von Musikstücken und vor allem als Produzent. Also als derjenige, der für den Klang von Musikaufnahmen verantwortlich ist. Dabei schaffte es Quincy Jones, wie zuvor kaum ein anderer, verschiedene Musikstile von Jazz über Soul und Funk bis hin zu einfacheren Popsongs zu verbinden. Im Jahr 1978 lernt er den damals gerade mal 12-jährigen Michael Jackson kennen. In dem Wunderkind sieht er etwas Besonderes und nimmt mit ihm das Album Off the Wall auf, der Beginn einer der erfolgreichsten Zusammenarbeiten der Musikgeschichte. '82 erscheint Michael Jacksons Album Thriller, ebenso produziert von Quincy Jones. Die Platte, mit der Jackson den Thron des King of Pop erklimmt, ist bis heute das meistverkaufte Album aller Zeiten. Undenkbar ohne das Genie Quincy Jones im Hintergrund. Auf Thriller wächst alles zusammen: Disco, Funk, Rock, Jazz, Soul und Pop. In den 1980er Jahren ist Quincy Jones auf dem Höhepunkt seines Ruhms. 1985 komponiert er die Musik für den von ihm selbst produzierten Film Die Farbe Lila. Und im selben Jahr nimmt Jones eine der erfolgreichsten Singles aller Zeiten auf, We Are The World, für die er 46 Superstars von Bob Dylan bis Michael Jackson ins Studio holte, um Geld für die Opfer einer Hungersnot in Äthiopien zu sammeln. In den späteren Jahren seiner Karriere förderte Quincy Jones vor allem junge Musikerinnen und Musiker, an die er glaubte und in denen er das gewisse Etwas sah. Das gewisse Etwas, das er aus den eigentlich recht übersichtlichen, aber doch unendlichen Möglichkeiten der Musik rausholte, wie der 2024 im Alter von 91 Jahren verstorbene Quincy Jones mal in einem Interview sagte.
2: Ist das nicht irre, Mann, dass wir alle seit 710 Jahren dieselben 12 Töne benutzen. Alle. Beethoven, Diddley, Byrd. Alle dieselben 12 Töne. Ich fass es nicht. 710 Jahre. Der nackte Wahnsinn. Shit.
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1: Semia macht sich bereit für den Sturm. Die Sängerin kommt ursprünglich aus Dortmund, lebt heute in Hannover und macht gefühlvollen Indie-Pop mit modernen Sounds. In Hurricane geht es um Menschen, die man eigentlich hinter sich lassen sollte, die einem aber trotzdem nicht aus dem Kopf gehen. Passend dazu baut sich der Song erstmal ruhiger auf, legt dann aber richtig stürmisch los. Der Track zeigt mal wieder, dass starke Gefühle ganz schön was aufwirbeln können.

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1: Max und Nikolas sind gekommen, um zu bleiben und uns mit richtig guter, chilliger Musik zu versorgen. Neptunica heißt das Duo und ist in der Electronic Dance Music Szene schon richtig bekannt. Seit 10 Jahren machen die Jungs Musik mit Stars wie Lost Frequencies, Gestört aber geil und Marshmallow. Passend zu ihrem Namen und ihrer Heimat Hamburg zeigt das Logo von Neptunica ein großes N in einem Anker. Das Lied What If beschäftigt sich mit den Was-wäre-wenn-Fragen, die wir uns manchmal stellen. Und eine ist dabei ganz präsent. Was wäre, wenn wir es einfach ausprobieren und herausfinden?

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1: 1999 sind ganz modebewusst unterwegs. In Peep Toe geht es um Freunde, gute Stimmung, Fotos mit Blitzlicht und das Gefühl, gemeinsam unterwegs zu sein und einfach Spaß zu haben. Die Rap-Crew aus Dresden packt jede Menge Leichtigkeit in den Song und lässt uns an ihren Sommerabenteuern teilhaben. Peep Toes sind übrigens diese hochhackigen Schuhe mit Loch vorne, wo die Zehen rausgucken.
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1: Kapuze. Den Begriff Kapuze gibt es schon seit etwa 500 Jahren. Er kommt aus dem Italienischen. Dort wurden Kapuzen nämlich als Cappuccio bezeichnet. Und dieses Wort stammt wiederum vom spätlateinischen Kappa. Damit bezeichnete man eine Kopfbedeckung, die zum Beispiel an einen Mantel angenäht war. Die Kapuzinermönche wurden übrigens nach ihrer charakteristischen Kapuze benannt. Gleichzeitig waren sie Namensgeber für das allseits beliebte Heißgetränk Cappuccino. Denn dessen Farbe erinnerte an die braunen Kutten der Mönche. So ergab das eine das andere. Hihihi.
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1: In die Bresche springen. Wer im Mittelalter eine Burg oder Stadt einnehmen wollte, der musste an dicken Mauern vorbei. Eine Strategie, um reinzukommen, war, ein Loch in die Mauer zu schlagen. Diese Lücke wurde Bresche genannt. Die Menschen innerhalb der Mauer versuchten natürlich alles, um die Eindringlinge aufzuhalten. Ganz mutige sprangen direkt in die Bresche und nahmen den Kampf auf. Heutzutage ist für jemanden in die Bresche springen zum Glück nicht mehr ganz so lebensgefährlich.
0: 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Schick sie uns an tweens@mdr.de.
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1: Jetzt kommt Musik aus Australien mit einer starken Botschaft. G-Flip erzählt in Bed on Fire eine ganz persönliche Geschichte aus der eigenen Vergangenheit. Es geht um die Schulzeit, in der es oft nicht leicht war, einfach so zu sein, wie man wirklich ist. Im Song geht es um Angst, aber auch darum, den Mut zu finden, zu sich selbst zu stehen. Bed on Fire steht dafür, alles rauszulassen und sich nicht mehr zu verstecken.

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1: Bei Young Pep werden gerade alle Träume wahr. Der Leipziger Rapper ist schon seit Jahren Fan von Kid Capri aus Bremen und hat seine Musik oft gehört. Jetzt haben sie einfach einen gemeinsamen Song. Wie es dazu gekommen ist, erzählt Young Pep in Ganz oben. Kid Capri spricht darüber, dass es in der Musik manchmal sehr schnell geht und viel Druck entstehen kann. Und dass nicht immer alles echt wirkt.

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1: Alle Wege führen nach Rom. In der Antike galt Rom als das politische, wirtschaftliche und kulturelle Zentrum der Macht. Der Nabel der Welt sozusagen. Um diese Stellung zu unterstreichen, bauten die Römer in jede Provinzhauptstadt eine direkte Straße nach Rom. Und im Jahr 20 vor Christus errichtete Kaiser Augustus vor dem Forum Romanum eine vergoldete Säule, auf der die Namen dieser Städte mit der jeweiligen Entfernung zu Rom zu lesen waren. Da konnte der Betrachter schnell den Eindruck gewinnen, einfach alle Wege führen nach Rom.
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1: Einen Bärenhunger haben. Schon in der griechischen Mythologie wurden dem Bären besondere Kräfte und Fähigkeiten zugesprochen. Und so steht das Tier auch in Redewendungen immer für große Stärke. Darüber hinaus fressen zum Beispiel Braunbären fast alles und auch viel davon. Der Ausdruck könnte aber auch daher kommen, dass sich ein knurrender Magen anhört wie ein brummender Bär. Und es gibt noch eine Gemeinsamkeit. Vor jemandem mit einem Bärenhunger sollte man sich genauso in Acht nehmen wie vor einem hungrigen Bären. Beide können ziemlich ungemütlich werden.
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1: Auch wenn das K in K-Pop für Korea steht, ist die Musik so beliebt, dass sich mittlerweile auch Künstlerinnen und Künstler aus anderen Ländern am Genre versuchen. Besonders erfolgreich damit sind Cat's Eye aus Los Angeles, die sich als Global Girl Group mit Mitgliedern aus den USA, Philippinen, der Schweiz und Südkorea bezeichnen. In ihrem neuen Song Animals geht es darum, mutig zu sein, Spaß zu haben und einfach man selbst zu bleiben. Manchmal darf man eben einfach alle Sorgen vergessen und das Leben feiern.

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1: Eli Oaks und Lavinia sind BFFs. Eli Oaks ist ein ganz sympathischer österreichischer DJ, der jetzt in Berlin lebt und da total mit der Sängerin Lavinia gebondet hat. Es folgt also ein weiterer gemeinsamer Song namens Reasons, der uns totales Sommerfeeling liefert. Und Lavinia hat uns im Interview erzählt, dass es darum geht, einfach den Moment zu genießen.
2: Im Kern geht es darum, sich frei zu fühlen, spontan zu sein und einfach das Leben zu feiern. Der Song hat für mich so eine Alles-ist-möglich-Energie.
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1: Lea zeigt mit Chemie eine neue, frechere Seite von sich, aber es geht trotzdem voll ums Gefühl. Im Song geht es um eine Person, die man einfach nicht vergessen kann, auch wenn man weiß, dass es schwierig wird. Man schreibt Nachrichten, die man vielleicht lieber nicht schicken sollte und erlebt Momente, die einen total durcheinander bringen. Der Sound ist cooler Pop, locker und richtig nah dran am echten Leben.

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2: 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Das Problem ist größer, als ich dachte. 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
1: Bad Moms J geht wieder auf Tour und bringt ihr neues Album Haus im Meer mit. Darauf ist auch ihr Song OMG. In dem Lied rappt sie mit viel Energie darüber, an sich selbst zu glauben und das Leben zu genießen. Die Rapperin zeigt damit, dass man nach einer Pause mit frischem Mut und neuen Ideen richtig durchstarten kann.

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1: Ich finde es auch blöd, dass die Leute heutzutage immer noch die Umwelt mit viel Dreck, also auch mit Benzin und Abgasen verschmutzen.
2: Wenn es jetzt irgendwo stinkt, das ist halt eklig, weil wenn es windig ist, dass das auch überall hinkommt.
3: Ich finde, dass ganz oft die Flüsse oder Meeren, dass da dann immer ganz viel Müll drin rumschwimmt und dass die Tiere das dann auch essen und dann sterben. Das ist Mist, richtig Mist.
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1: Mutti, kannst du mir 50 Cent für einen alten Mann geben? Ja, gern, Heini. Es freut mich, dass du einem alten Mann helfen willst. Wo ist der denn? Er steht nebenan vor dem Kaufhaus und verkauft Eis.
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1: Semia macht sich bereit für den Sturm. Die Sängerin kommt ursprünglich aus Dortmund, lebt heute in Hannover und macht gefühlvollen Indie-Pop mit modernen Sounds. In Hurricane geht es um Menschen, die man eigentlich hinter sich lassen sollte, die einem aber trotzdem nicht aus dem Kopf gehen. Passend dazu baut sich der Song erstmal ruhiger auf, legt dann aber richtig stürmisch los. Der Track zeigt mal wieder, dass starke Gefühle ganz schön was aufwirbeln können.

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1: Mich begeistert ist, dass die Medizin von ganz früher auf heute so dolle gestiegen ist, dass man heutzutage auch schon Krebs heilen kann.
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2: Sagt ein Polizist zum Fahrer. Papiere, sagt der Fahrer, Schere.
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1: Robin Schulz feiert die besseren Zeiten. Zusammen mit der griechisch-amerikanischen Sängerin Barbs hat sich Robin an einen Song über Höhen und Tiefen im Leben gemacht. Es gibt halt immer mal Zeiten, die sind stressig oder man hat Streit, aber umso schöner sind die Zeiten, in denen eigentlich nur noch ein Wassereis in unseren Händen fehlt und dann wäre die Welt perfekt. Und genau die feiern wir mit Better Times und fetten Beats, zu denen wir gemeinsam tanzen können.
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1: Mich regt's auf, dass in manchen Ländern immer noch Krieg ist, weil da sterben ja auch Menschen und in diesem Land gibt's vielleicht auch nicht so viel Essen und auch nicht solche Medizin, um die schweren Wunden zu heilen.
2: Dass in anderen Ländern in den Schulen die Mädchen nicht aufgenommen werden, sondern einfach nur die Jungs zur Schule gehen. Schlecht, weil die Mädchen ja auch was lernen müssen.
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1: Zwei Tomaten wollen über die Straße. Sie sind in der Mitte von der Straße. Die eine wird überfahren. Dann sagt die andere: Komm, Ketchup, wir gehen weiter.
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1: Bei Bunt läuft's gerade richtig gut. Er war schon auf einem riesigen Festival in den USA unterwegs und hat in Nord- und Südamerika aufgelegt. Jetzt kommt auch noch die offizielle Fußballhymne der deutschen Nationalmannschaft von ihm. Für den Song Nie allein hat er sich Unterstützung von Sänger JBS aus Ibbenbüren geholt. Mit seiner warmen Stimme passt er perfekt zu dem gefühlvollen Sound. Zusammen feiern sie Zusammenhalt, Community und Optimismus.
0: JBS

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1: Also ich wünsche mir, dass ich eine gesunde Familie habe und dass niemand an irgendeine Krankheit stirbt.
2: Dass die Kinder jetzt in den anderen Ländern auch zur Schule gehen können.
3: Ich wünsche mir, dass das endlich aufhört, dass die Umwelt zerstört wird für die Tiere.
4: Nicht so viel Plastik im Meer und mehr Glas herstellen und da Sachen reintun.
5: Ich wünsche mir, dass die Kriege gestoppt werden und dass unhöfliche Leute, so wie Diebe oder Killerclowne auch überführt werden.
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1: Manche Songs klopfen an die Tür. R&B Ring My Bell klingelt einfach direkt Sturm. Der englische Rapper H hat sich einen legendären Disco-Hit geschnappt und daraus einen modernen Ohrwurm mit Rap-Update gezaubert. H ist 26 und kommt mal ausnahmsweise nicht aus London, sondern aus Manchester in Nordengland. Dass man dort auch ganz gut Mucke machen kann, beweist R&B. Der Beat geht sofort ins Ohr und der Refrain bleibt dort dann auch erstmal wohnen. Und ich wette, nach dem ersten Hören summt ihr ihn auch noch den restlichen Tag.

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1: Mich regt's auf. Naja, das Schwimmen in der dritten Klasse ist, ich kann da nicht so ausdauernd schwimmen.
2: Ich mag Schule nicht, weil da muss man so viel lernen.
3: Wenn ich dann zu Hause sitze und ich will spielen, dann muss ich noch Hausaufgaben machen. 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
1: Mama, wie lange bist du schon mit Papa verheiratet?
2: Mutter, ganze 10 Jahre, meine liebe Tochter. Und wie lange musst du noch?
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1: Eine Portion Glücksgefühle zum Mitnehmen gibt's jetzt von James Hype. Serotonin heißt der Song und spielt auf das Wohlfühlhormon an, also ein Stoff in unserem Körper, der uns ausgeglichen und gut gelaunt fühlen lässt. Der entsteht zum Beispiel durch Tageslicht, gutes Essen und Bewegung. Kein Wunder also, dass der britische DJ und Produzent einen Track abliefert, bei dem man am liebsten sofort mittanzen möchte. Perfekt, um den Kopf frei zu kriegen und jede Menge Energie loszuwerden.

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1: Ich finde Tanzen sehr toll, weil man kann da den Stress abbauen und man kann sich da sehr viel bewegen.
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3: Ich gehe immer mit meinem Papa schwimmen, weil mir das Spaß macht und ich lerne dann auch für den Schwimmunterricht. Tauchen und springen.
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2: 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Heute geht's um Klimaanlagen. Die gibt es nämlich schon länger, als du denkst. Wir liegen auf offener See. Flaute, die Sonne brennt. Doch die Besatzung ist guter Dinge.
3: Oh, es weht kein Lüftchen.
2: Nun ja, vielleicht ist die Stimmung doch nicht mehr so super. Wir bräuchten einen Bad Gir.
3: Ein was?
2: Einen Bad Gir. Der wurde in Persien erfunden. Das ist ein Windturm und wird genutzt, um Gebäude zu belüften. Er sieht ein bisschen aus wie ein Schornstein. Aber oben hat er Öffnungen, die den kühlen Wind einfangen und nach unten in die Räume oder den Innenhof leiten. So gibt es in den heißen Monaten etwas Abkühlung. Und wenn es draußen kalt ist, wirkt der Bad Gir wie ein Sonnenkamin und leitet durch unterirdische Kanäle die Wärme, die noch im Boden gespeichert ist, nach oben in die Räume. Genial! Im Winter wärmt er, im Sommer kühlt er. Das wäre jetzt sehr praktisch.
4: Nur leider sind wir auf einem Boot und nicht in einem Gebäude.
2: Hast du eine bessere Idee?
4: Ja, hab ich. Kennt ihr die alte Geschichte von dem chinesischen Erfinder Ting Huan?
3: Nö.
2: Nie gehört.
4: Der hat im 2. Jahrhundert einen drehenden Propeller mit mehreren Propellerblättern erfunden. Mit dem konnte man ganze Palasthallen kühlen. So ein riesiger Propeller könnte uns abkühlen und dazu noch das Boot übers Meer pusten.
2: Und wo sollen wir jetzt deinen Riesenpropeller herbekommen?
4: Das weiß ich doch nicht. Huch, wo kommt denn das Lüftchen her?
3: Ach, ich hab da mal was gebastelt.
2: Eine kleine Windmaschine. Genial, Luigi. Du machst genug Wind für das Segel. Wir fahren.
1: Yippie!
2: Und jetzt kommt der Faktencheck. Windtürme sind eine frühe Form der Klimaanlage. Sie kühlen Gebäude im Sommer und wärmen im Winter.
4: Man kann Räume auch mit Propellern kühlen.
2: Es kommt nicht darauf an, woher der Wind weht, sondern wie man das Segel setzt. Das ist nicht von mir. Das hat Sokrates gesagt.
5: Oder wie meine Oma zu sagen pflegt, wenn kein Wind weht, muss man selber welchen machen.
4: 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Dann zieht euch die nächsten Shorties rein.
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3: Heute geht's um die Gefahren der Seefahrt.
4: Auf dem Wasser ist es so schön friedlich.
3: Es sei denn, man begegnet Piraten.
4: Piraten?
3: Manche Piratenschiffe sind wahre schwimmende Festungen. Sie sind viel besser ausgestattet als die meisten Handelsschiffe. Und so können sie weit und breit jeden Handelsfrachter überfallen, der ihren Weg kreuzt. Keiner ist ihnen gewachsen.
5: Dann würde ich mich einfach auf einer Insel verstecken. Im Adriatischen Meer zum Beispiel gibt es über 1000 Inseln.
4: Gute Idee, Sheila.
3: Blöd wäre nur, wenn man sich ausgerechnet auf einer Gefängnisinsel verstecken würde.
4: Gefängnisinsel?
3: Bei uns in Venedig gibt es so eine Insel. Sie heißt Giudecca. Sie hat die Form eines Fischs und zwischen den vielen Strudeln und Untiefen gibt es nur einen sicheren Zugang. Es heißt, dass dort Verbrecher gefangen gehalten werden und bestimmt auch der ein oder andere Pirat.
5: Manchmal sind aber nicht die Piraten die Verbrecher. Es gibt auch noch die Strandräuber.
4: Räuber?
5: Ja, sie machen Jagd auf Strandgut. Ein Landesherr hat Anspruch auf alles, was bei ihm angeschwemmt wird. Und wenn das ein ganzes Schiff samt Ladung ist, umso besser. Manchmal stranden die Schiffe gar nicht von sich aus, sondern werden ausgetrickst. Sie werden nachts mit Laternen in die scheinbar schützende Bucht gelockt und laufen unweigerlich auf das Riff. Dann kommen die Strandräuber und plündern das Schiff aus.
4: Piraten, Gefängnisse, Räuber. Das ist mir alles viel zu gruselig. Ich will jetzt sofort runter vom Boot.
5: Vielleicht sollten wir auf der Insel da drüben anlegen.
4: Insel? Nein, bloß nicht. Wer weiß, was da für Gefahren lauern. Dann doch lieber Boot.
5: Na was denn nun? Du musst dich schon entscheiden.
4: Oh, da ist doch eins schlimmer als das andere. Wie soll man sich denn da entscheiden?
3: Wie wär's erstmal mit dem Faktencheck?
4: Na gut.
3: Inseln werden manchmal auch als Gefängnisse genutzt. Piraten sind gefährlich und rauben Handelsschiffe aus. Konkurrenz kriegen die Piraten von den Strandräubern.
4: War das schön, als ich das alles noch nicht wusste. Oh, Fufu, hast du mich erschreckt. Wo hast du denn die Augenklappe her?
5: Fufu ist wohl auch unter die Piraten gegangen. Ihr wollt noch mehr wissen für Blitzbirnen? Dann zieht euch die nächsten Shorties rein.
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3: Heute geht's um die Tempelstadt Angkor Wat und wie man Steine zusammenklebt. Ich hätte nicht gedacht, dass wir es noch bis nach Angkor Wat schaffen.
4: Und sogar noch rechtzeitig zur Mittagspause.
3: Wisst ihr eigentlich, dass die Tempelstadt Angkor Wat um einen zentralen Tempel herum gebaut ist?
4: Marco, der Reis wird kalt.
3: Nur ganz schnell, Luigi, das ist total spannend. Dieser Tempel ist ein Wohnort der Götter. Die Türme symbolisieren den heiligen Berg Meru und der Wassergraben das Meer.
5: Und die Kanäle?
3: Die Kanäle wurden zum Transport der Steine für die Gebäude angelegt. Manche der Steine kommen aus Steinbrüchen, die viele Tagesmärsche entfernt sind. Aber nur der Tempel ist aus Stein gebaut. Alle anderen Gebäude in Angkor, selbst der Königspalast, sind aus Holz. Sobald die Steinblöcke an Ort und Stelle stehen, kommen die Bildhauer und meißeln die Figuren der Götter und Tänzerinnen heraus. Jeder einzelne ist anders.
5: Sie sind so wunderschön!
4: Stimmt, aber können wir jetzt essen?
3: Stimmt, Fufu, du hast recht. Das sieht nicht wirklich lecker aus. Was ist das denn?
4: Klebreis! Ich liebe Klebreis!
3: Aber ob der wirklich so zäh sein muss?
5: Wahrscheinlich kann man den auch als Mörtel benutzen.
4: Als was?
5: Die Steine von Angkor Wat sind so zugeschnitten, dass sie perfekt zusammenpassen. Ist das mal nicht der Fall, benutzt man Mörtel, um sie fest zu verbinden. Mörtel besteht aus Sand und Kalk, die mit etwas Wasser vermischt werden. Shun Mei, ein chinesischer Steinmetz, hat mir erzählt, dass man auch Klebreis untermischen kann. So hat man das auch bei der großen Mauer von China gemacht.
4: Das hat gut getan.
5: Hast du jetzt etwa die ganze Schüssel leer gefuttert?
4: Wenn man mit euch unterwegs ist, weiß man ja nie, wann man wieder was zu essen bekommt.
3: Jetzt kommt erstmal der Faktencheck. Angkor Wat ist eine berühmte Tempelanlage. Nur die Tempel selbst sind aus Stein gebaut. Alle anderen Gebäude aus Holz. Die Steine wurden extra von weit her antransportiert. Dafür wurden Kanäle gebaut.
4: Mörtel ist eine Mischung aus Sand, Kalk und Wasser. Damit werden Steine zusammengeklebt. Angeblich benutzen manche dafür auch Klebreis. Das kann sich aber nur um eine Legende handeln. Dafür ist Klebreis doch viel zu lecker. Gibt's noch Nachschlag?
5: Ihr wollt noch mehr Wissen für Blitzbirnen? Dann zieht euch die nächsten Shorties rein.
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3: Heute geht's um Schafe züchten und wilde Reiterspiele.
4: Gras, Gras, Gras. Seht doch, einfach überall nur Gras. Was machen denn die Menschen hier den ganzen Tag?
3: Schafe züchten zum Beispiel. Im Steppenland von Zentralasien leben Familien seit vielen Generationen von der Schafzucht. Die Kinder lernen den richtigen Umgang mit den Tieren von ihren Eltern und die bringen es dann ihren Kindern bei. Die Schafe sind die wichtigste Lebensgrundlage der Menschen hier. Ihre Milch ist sehr nahrhaft und ihre Wolle versorgt sie mit Kleidung. Im Gegenzug kümmern sich die Menschen um die Schafe und beschützen sie vor Gefahren.
4: Was denn für Gefahren?
3: Zum Beispiel vor Hyänen.
4: Hier gibt es Hyänen? Aber man kann doch nicht die ganze Zeit nur auf Schafe aufpassen.
5: Kennt ihr das Reiterspiel Buskashi? Angeblich erinnert es an den Versuch, ein Schaf den Wölfen zu entreißen.
4: Du meinst den Hyänen?
5: Es geht darum, sich einen Balg aus Leder, den Boos, zu schnappen, ihn um eine Markierung herumzutragen und danach in einen Steinkreis zu werfen. Wer das zuerst schafft, hat gewonnen und erlaubt ist eigentlich alles.
3: Hört sich gar nicht so kompliziert an.
5: Wie man's nimmt. Der Boos ist ziemlich schwer. Ihn im vollen Galopp zu erwischen, festzuhalten und dabei noch im Sattel zu bleiben, ist alles andere als einfach. Alle Spieler tragen dicke, robuste Kleidung und eine gepolsterte Mütze. Zum Schutz.
4: Zum Schutz vor Hyänen?
5: Nein, vor den anderen Reitern natürlich. Jeder spielt gegen jeden. Das kann ziemlich rau zugehen. Nur die besten Reiter können gewinnen.
4: Klingt ziemlich brutal. Ich glaube, da gefällt mir Schafe züchten doch besser.
5: Aber nur solange keine Hyäne vorbeikommt.
3: Jetzt kommt erstmal der Faktencheck. In Zentralasien leben Menschen seit Generationen von der Schafzucht. Schafe geben Milch und Wolle.
5: Außerdem entstand hier das Reiterspiel Buskashi. Es hört sich kompliziert an, aber ist eigentlich ganz einfach und sehr gefährlich, vor allem wegen der Mitspieler. Hey Marco, ich glaube, das Schaf interessiert sich für dein Tagebuch.
3: Was? Nein, weg da! Das ist nichts für Schafe.
4: Hyänen, Reiterspiele.
3: Hey, gib mir mein Buch zurück. Hey,
4: Schafe, die Bücher wegschnappen. Ganz schön was los in der Steppe. Wer hätte das gedacht?
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3: Heute geht's um die Klimazonen des Kilimandscharo. Unsere Wanderung durch den Regenwald mussten wir leider kurz unterbrechen. Es regnet. Aber wir haben Unterschlupf unter einem Baum gefunden.
4: So kommen wir nie auf den Kilimandscharo.
5: Nun wissen wir jedenfalls, warum es Regenwald heißt.
3: Und Kilimandscharo bedeutet weißer Berg. So heißt er, weil da immer Schnee drauf liegt.
4: Schnee? Aber wir sind in Afrika und das ist total heiß.
3: Das liegt an den Klimazonen, Luigi. Je höher man kommt, desto mehr verändert sich das Wetter. Erst sind wir durch das Buschland gewandert. Dort war es total heiß und es fällt kaum Regen.
4: Erinnere mich bloß nicht daran, Marco. Ich bekomme jetzt noch Schweißfüße, wenn ich dran denke.
3: Dann steigt man höher und im Dickicht des Regenwaldes gibt es viele Pflanzen und Tiere. Es ist immer noch sehr heiß, aber außerdem ist es auch noch extrem feucht. Vom Regenwald geht es hoch ins Grasland. Dort wachsen weniger Pflanzen und die Bäume sind viel kleiner. Es ist viel trockener als im Regenwald. Am Tag ist es heiß, aber in der Nacht kann es sehr kalt werden.
4: Erst Schweißfüße und dann Frostbeulen. Na, schönen Dank.
3: Nach dem Grasland erreicht man die Steinwüste. Hier gibt es nur noch Felsen und Schnee, so weit man sehen kann. Es wird immer kälter und kälter.
5: Jetzt hör doch auf zu jammern, Luigi. Dann musst du dir eben etwas mehr anziehen.
3: Und dann ist da der Gipfel, der von ewigem Eis bedeckt ist. Dort oben ist es furchtbar kalt. Höhenkrankheit, dünne Luft, man kann kaum atmen, sieht Dinge, die gar nicht da sind.
4: Na super. Und warum wollen wir unbedingt auf diesen Berg?
3: Überleg mal, Luigi. Ein hoher Berg mit Schnee. Schlittenfahren!
4: Schlittenfahren? Worauf warten wir noch? Weiter geht's!
3: Moment, jetzt kommt erstmal der Faktencheck. Besteigt man den Kilimandscharo, durchwandert man alle 5 Klimazonen der Erde. Ganz unten im Buschland ist es tropisch und oben am Gipfel ist es so kalt wie in der Arktis.
4: Oder einfach gemerkt, je höher man klettert, desto kälter wird es.
5: 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Dann zieht euch die nächsten Shorties rein.
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0: 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Heute geht's um Weihrauch. Es gibt nichts Schöneres, als auf Kamelen zu reiten und die frische, reine Wüstenluft zu genießen.
1: Oh, wer von euch war das?
2: Luigi!
3: Ich? Wieso ich?
2: Mädchen pupsen nicht, das weiß doch jeder.
0: Warum nimmst du nicht was von dem Weihrauch, Luigi? Weihrauch hilft bei Verdauungsproblemen.
3: Ich war das nicht.
0: Nur vorsorglich.
3: Na gut, was ist das nochmal?
0: Weihrauch. Das ist das Harz aus den Weihrauchbäumen. Die Rinde der Bäume wird eingeritzt und es tritt eine Flüssigkeit aus. Das Harz. Es wird aufgefangen und trocknet in der Sonne. Dort wird es zu diesen kleinen Klümpchen.
3: Soll das heißen, ich kau hier gerade auf Harz rum?
0: Gummiharz. Seit Jahrhunderten wird schon mit Weihrauch gehandelt. Man hat ihn zum Beispiel gegen Gewürze oder Diamanten getauscht.
3: Echt jetzt? Komischer Tausch.
0: Eigentlich ist das ein guter Deal. Weihrauch ist vielseitig einsetzbar. Wenn man ihn erhitzt, entsteht ein Öl. Dieses Öl kann dann auch in Parfüm gemischt werden.
2: Hauptsache, das riecht besser als Luigis Pups.
3: Ich war das nicht.
0: Oder man gibt es Kranken als Medizin. Manche benutzen es bei der Meditation oder für bedeutsame Zeremonien. Wenn man das Harz verbrennt, entsteht ein angenehmer, süßlicher Duft. Wenn man das Harz kaut, heißt es, können Magenbeschwerden und Verdauungsprobleme gelindert werden. Es soll auch bei Schmerzen in den Knien und anderen Gelenken helfen.
2: Ups,
0: Sheila, das warst du.
3: Sag ich doch, von wegen Mädchen pupsen nicht.
2: Das hast du doch nicht wirklich geglaubt.
0: Sheila, vielleicht solltest du Weihrauch kauen.
2: Nein, danke. Zeit für den Faktencheck.
0: Wenn man das Harz der

0: Weihrauchbäume trocknet, erhält man den Weihrauch. Der ist vielseitig einsetzbar.
1: Das Zeug ist gar nicht mal übel. Noch ein bisschen Minze mit dran und schon. Ich glaube, ich habe gerade Kaugummi erfunden.
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1: Semia macht sich bereit für den Sturm. Die Sängerin kommt ursprünglich aus Dortmund, lebt heute in Hannover und macht gefühlvollen Indie-Pop mit modernen Sounds. In Hurricane geht es um Menschen, die man eigentlich hinter sich lassen sollte, die einem aber trotzdem nicht aus dem Kopf gehen. Passend dazu baut sich der Song erstmal ruhiger auf, legt dann aber richtig stürmisch los. Der Track zeigt mal wieder, dass starke Gefühle ganz schön was aufwirbeln können.

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1: Kennt ihr dieses Gefühl, wenn gerade irgendwie alles gleichzeitig passiert? Schule, Hobby, Erwartungen und man sich einfach mal einen Moment wünscht, in dem der Kopf leise wird. Genau dieses Gefühl hat Sarro in seinem ersten Song eingefangen. Bevor Sarro sich der Musik gewidmet hat, spielte er Basketball in der Oberliga für die Uni Riesen. Jetzt singt der 19-Jährige in Wie man tanzt von der Sehnsucht nach Leichtigkeit und von Menschen, die es schaffen, dass man den ganzen Stress für einen Augenblick vergisst.

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1: Es gibt Tage, da möchte man sich am liebsten drinnen verstecken und dann wieder Tage, an denen man einfach raus will, um das Leben zu genießen. Für genau solche Momente haben wir jetzt Another Drink von Marshmello und der Sängerin Kelsey Ballerini. Hier treffen fröhliche Dancebeats auf Country-Musik aus den USA. Klingt erstmal ungewöhnlich, passt aber richtig gut zusammen. Kelsey Ballerini ist schon ein großer Star in der Country-Pop-Welt und sorgt mit ihrer Stimme für echtes Sommer. Feeling. Also schnappt euch euer Lieblingsgetränk und lehnt euch entspannt zurück.
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1: Wenn Kygo in den Himmel kommt, erwartet ihn da eine riesige glitzernde Palme in Disco-Kugel-Optik. Das verrät uns das Coverbild seines neuen Songs Heaven on Your Mind. Gesungen wird der von Dan Timinski aus Amerika, dessen Stimme schon viele von älteren Dance-Hits kennen. Wenn du dich mal verloren fühlst, bin ich da und zeig dir den Weg, singt er. Und damit die Disco-Palme auch Sinn macht, gibt's dazu natürlich die typischen fluffigen Sommerbeats von Kygo.
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2: Bye.

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1: Es gibt eine neue Stimme aus Großbritannien, die ihr unbedingt kennen solltet. Sie gehört Jack Dean. Geboren und aufgewachsen ist er in der malerischen Grafschaft Somerset im Südwesten Englands und hatte da viel Zeit an seinem Sound zu feilen. Anfangs noch durch Coverversionen und nach mit eigenen Melodie- und Textideen. Mittlerweile macht Jack Vollzeit Musik und das mit Partnerin, Freunden und Familie unter einen Hut zu kriegen, ist nicht immer ganz so easy. Deswegen bittet er seine Liebsten im Song Mercy, ein bisschen Nachsicht mit ihm zu haben.

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1: Max und Nicolas sind gekommen, um zu bleiben und uns mit richtig guter, chilliger Musik zu versorgen. Neptunica heißt das Duo und ist in der Electronic Dance Music Szene schon richtig bekannt. Seit 10 Jahren machen die Jungs Musik mit Stars wie Lost Frequencies, Gestört aber geil und Marshmallow. Passend zu ihrem Namen und ihrer Heimat Hamburg zeigt das Logo von Neptunica ein großes N in einem Anker. Das Lied What If beschäftigt sich mit den Was-wäre-wenn-Fragen, die wir uns manchmal stellen. Und eine ist dabei ganz präsent. Was wäre, wenn wir es einfach ausprobieren und herausfinden?

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1: Eine Portion Glücksgefühle zum Mitnehmen gibt's jetzt von James Hype. Serotonin heißt der Song und spielt auf das Wohlfühlhormon an, also ein Stoff in unserem Körper, der uns ausgeglichen und gut gelaunt fühlen lässt. Der entsteht zum Beispiel durch Tageslicht, gutes Essen und Bewegung. Kein Wunder also, dass der britische DJ und Produzent einen Track abliefert, bei dem man am liebsten sofort mittanzen möchte. Perfekt, um den Kopf frei zu kriegen und jede Menge Energie loszuwerden.

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1: Manche Songs klopfen an die Tür. R&B Ring My Bell klingelt einfach direkt Sturm. Der englische Rapper H hat sich einen legendären Disco-Hit geschnappt und daraus einen modernen Ohrwurm mit Rap-Update gezaubert. H ist 26 und kommt mal ausnahmsweise nicht aus London, sondern aus Manchester in Nordengland. Dass man dort auch ganz gut Mucke machen kann, beweist R&B. Der Beat geht sofort ins Ohr und der Refrain bleibt dort dann auch erstmal wohnen. Und ich wette, nach dem ersten Hören summt ihr ihn auch noch den restlichen Tag.

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1: Die nächste Dua Lipa kommt vielleicht aus Österreich und sie heißt Stella Maria. Diese Lady hat mit 10 Jahren schon die Musik für sich entdeckt. Das Singen hat ihr nämlich dabei geholfen, ihre Asthmaerkrankung zu bewältigen und ist ganz schnell zu ihrer großen Leidenschaft geworden. Mit mittlerweile 16 schreibt sie Songs über persönliche Erlebnisse und auch mal schwierige Gefühle und Erfahrungen. Trotzdem klingt ihr neuer Song Following You nach Wassereis, nach Tanzeinlagen unter der Disco-Kugel und Freiheit.
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1: Jetzt kommt Musik aus Australien mit einer starken Botschaft. G-Flip erzählt in Bad on Fire eine ganz persönliche Geschichte aus der eigenen Vergangenheit. Es geht um die Schulzeit, in der es oft nicht leicht war, einfach so zu sein, wie man wirklich ist. Im Song geht es um Angst, aber auch darum, den Mut zu finden, zu sich selbst zu stehen. Bad on Fire steht dafür, alles rauszulassen und sich nicht mehr zu verstecken.

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1: Bei Young Pep werden gerade alle Träume wahr. Der Leipziger Rapper ist schon seit Jahren Fan von Kid Capri aus Bremen und hat seine Musik oft gehört. Jetzt haben sie einfach einen gemeinsamen Song. Wie es dazu gekommen ist, erzählt Young Pep in Ganz oben. Kid Capri spricht darüber, dass es in der Musik manchmal sehr schnell geht und viel Druck entstehen kann. Und dass nicht immer alles echt wirkt.
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1: Lea zeigt mit Chemie eine neue, frechere Seite von sich, aber es geht trotzdem voll ums Gefühl. Im Song geht es um eine Person, die man einfach nicht vergessen kann, auch wenn man weiß, dass es schwierig wird. Man schreibt Nachrichten, die man vielleicht lieber nicht schicken sollte und erlebt Momente, die einen total durcheinander bringen. Der Sound ist cooler Pop, locker und richtig nah dran am echten Leben.

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2: Felix Jehn übt Schwedisch zusammen mit seinem neuen Feature-Gast Omar Rudberg. Geboren in Venezuela und aufgewachsen in Schweden, ist Omar aber nicht nur aufstrebender Sänger, sondern auch Schauspieler in der Serie Young Royals. Gemeinsam haben die beiden einen Song gemacht, der perfekt zu warmen Sommerabenden passt. In Siren geht es um jemanden, der einen immer wieder fasziniert. Der Titel erinnert an Sirenen aus alten griechischen Sagen, die Menschen mit ihrem Gesang angelockt haben. Dieses Gefühl bringt Omar mit seiner besonderen Stimme toll rüber.
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1: Wow, Teddy Swims rennt gerade richtig durchs Leben. Seitdem er vor knapp einem Jahr diese riesige Complete Edition seines Albums I've Tried Everything But Therapy mit insgesamt 32 Songs, also über 1,5 Stunden Musik rausgebracht hat, war es ja eher ruhig um den amerikanischen Sänger. Aber dann kam sein absoluter Ohrwurm Mr. Know-It-All im April und jetzt will er die Songs natürlich mit uns feiern. Deshalb geht's auf Auftritte überall in Europa, gefolgt von der Nordamerika-Tour. Bis Weihnachten ist Teddy also erstmal beschäftigt, aber er lässt uns natürlich nicht ohne frischen Nachschub zurück.
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1: Kennt ihr dieses Gefühl, wenn gerade irgendwie alles gleichzeitig passiert? Schule, Hobby, Erwartungen und man sich einfach mal einen Moment wünscht, in dem der Kopf leise wird. Genau dieses Gefühl hat Sarro in seinem ersten Song eingefangen. Bevor Sarro sich der Musik gewidmet hat, spielte er Basketball in der Oberliga für die Uni Riesen. Jetzt singt der 19-Jährige in Wie man tanzt von der Sehnsucht nach Leichtigkeit und von Menschen, die es schaffen, dass man den ganzen Stress für einen Augenblick vergisst.

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1: Bibi Rexha hat einen Haufen neuer Mucke am Start. Ihren Song Sad Girls zusammen mit DJ David Guetta und ihr neues Album Dirty Blonde. Sad Girls klingt nach einer großen Tanzparty mit schnellen Beats und funkelnden Sounds. In dem Lied geht's darum, wie man sich fühlt, wenn das Herz mal ein bisschen traurig ist. Aber statt sich zu verkriechen, heißt es hier, Musik an und weiter tanzen. Denn manchmal hilft ein guter Song dabei, sich stärker und wieder richtig gut zu fühlen.
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1: Eli Oaks und Lavinia sind BFFs. Eli Oaks ist ein ganz sympathischer österreichischer DJ, der jetzt in Berlin lebt und da total mit der Sängerin Lavinia gebondet hat. Es folgt also ein weiterer gemeinsamer Song namens Reasons, der uns totales Sommerfeeling liefert. Und Lavinia hat uns im Interview erzählt, dass es darum geht, einfach den Moment zu genießen.
2: Im Kern geht es darum, sich frei zu fühlen, spontan zu sein und einfach das Leben zu feiern. Der Song hat für mich so eine Alles-ist-möglich-Energie.

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1: Die nächste Dua Lipa kommt vielleicht aus Österreich und sie heißt Stella Maria. Diese Lady hat mit 10 Jahren schon die Musik für sich entdeckt. Das Singen hat ihr nämlich dabei geholfen, ihre Asthmaerkrankung zu bewältigen und ist ganz schnell zu ihrer großen Leidenschaft geworden. Mit mittlerweile 16 schreibt sie Songs über persönliche Erlebnisse und auch mal schwierige Gefühle und Erfahrungen. Trotzdem klingt ihr neuer Song Following You nach Wassereis, nach Tanzeinlagen unter der Disco-Kugel und Freiheit.